0: Du hast dein Vaterland, dein Fürstenhaus verlassen. So will ich dankbar nun auf meinem Thron als ein Geschenk des Himmels dich umfassen. Und Glück von dir verbreitet sei dein Lohn.
1: Es knüpfte mich ein enges, zartes Band, wohl an mein Fürstenhaus, wohl an mein Vaterland. Lass mich dein Herz mit deinem Volke teilen, so wirst du bald der Trennung Wunde heilen.

Ich schmücke ehrfurchtsvoll mein Haupt mit dieser Krone. Sie bleibe späten Enkel noch ein Heiligtum. Der Vater sandte sie dem Sohne. Ich widme sie der Ungarn Glück und Ruhm.

bleibe ewig unverletzlich gleich dem Haupte, das sie ziert. Doch welche Begeisterung ergreift mich plötzlich, indem der goldene Reif die Schläfe mir berührt. Ich fühle meine Brust erglühen, vom Geist der Weissagung erfüllt. Ich sehe hinweg den Schleier ziehen, der mir die ferne Zukunft verhüllt. Bald wird sie neu erglänzen, diese heilige Krone. Die unbewölkte Sonne tritt hervor. Der Schutzgeist Ungarns hebt auf diesem Throne ein allgeliebtes Fürstenhaus empor.

umsonst will Zwietracht ihren Bogen spannen. Der herrliche Stamm, an den euch Liebe band, er wächst und blüht zum Schrecken der Osmanen, zum Segen für euer Vaterland. Wie will die Brust vor hoher Wehmut springen? Den edelsten Wettkampf erblick ich schon. Ich seh euch um den Preis der Treue ringen und euer Herz trägt ihn davon. Ihr zagtet nicht, wenn auch die Donner rollten. Ihr zog das Schwert mit edler Ungeduld und diese Treue wird vergolten durch eures Königs liebende Huld.

Du schwindest mir, herrliches Bild, in jene lichten Höhen. Doch vor des Geistes Augen